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1: Mit Alexander Fekonja. Unser Gesundheitssystem kostet immer mehr und wird trotzdem immer schlechter, warnt heute der Rechnungshof. Bis 2028 brauche es von Bund, Ländern, Gemeinden und der Sozialversicherung eine Richtungsentscheidung. Bis 2040 müsse das System komplett neu ausgerichtet sein, denn trotz 44 Milliarden Euro an jährlichen Gesundheitsausgaben sei die Versorgungssicherheit gefährdet. Ohne Reform würden die Kosten weiter steigen. Wie viel Geld die österreichischen Universitäten ab 2028 bekommen, steht erst im Herbst fest. Die Entscheidung darüber wurde heute vertagt. Fest steht aber, das Wissenschaftsministerium muss 2028 insgesamt 190 Millionen Euro weniger ausgeben. Wissenschaftsministerin Holzleitner beruhigt aber vorerst. Von Milliardenkürzungen, wie es die Unis befürchten, sei noch immer nicht die Rede. Auch höhere Studiengebühren schließt sie aus. Litauen ist ein Schlag gegen eine Schmugglerbande gelungen. 27 Hintermänner eines ungewöhnlichen Schmuggelnetzwerks wurden festgenommen. Die Kriminellen haben Wetterballons genutzt, um Zigaretten aus Belarus illegal über die Grenze zu fliegen. Unter den Festgenommenen sind auch 13 Beamte der litauischen Polizei und des Grenzschutzes. Und noch eine wichtige Info für alle Autofans. Die legendäre Ente kommt zurück, und zwar als Elektroauto. Citroën hat Details zum neuen 2CV bekannt gegeben. Er soll weniger als 15.000 Euro kosten, vollständig in Europa gebaut werden und im Design an das Original erinnern. Der Öffentlichkeit wird die Elektroente im Oktober auf der Pariser Automesse vorgestellt.
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1: Mit Alexander Fekonja. Unser Gesundheitssystem kostet immer mehr und wird trotzdem immer schlechter, warnt heute der Rechnungshof. Bis 2028 brauche es von Bund, Ländern, Gemeinden und der Sozialversicherung eine Richtungsentscheidung. Bis 2040 müsse das System komplett neu ausgerichtet sein, denn trotz 44 Milliarden Euro an jährlichen Gesundheitsausgaben sei die Versorgungssicherheit gefährdet. Ohne Reform würden die Kosten weiter steigen. Wie viel Geld die österreichischen Universitäten ab 2028 bekommen, steht erst im Herbst fest. Die Entscheidung darüber wurde heute vertagt. Fest steht aber, das Wissenschaftsministerium muss 2028 insgesamt 190 Millionen Euro weniger ausgeben. Wissenschaftsministerin Holzleitner beruhigt aber vorerst. Von Milliardenkürzungen, wie es die Unis befürchten, sei noch immer nicht die Rede. Auch höhere Studiengebühren schließt sie aus. Litauen ist ein Schlag gegen eine Schmugglerbande gelungen. 27 Hintermänner eines ungewöhnlichen Schmuggelnetzwerks wurden festgenommen. Die Kriminellen haben Wetterballons genutzt, um Zigaretten aus Belarus illegal über die Grenze zu fliegen. Unter den Festgenommenen sind auch 13 Beamte der litauischen Polizei und des Grenzschutzes. Und noch eine wichtige Info für alle Autofans. Die legendäre Ente kommt zurück, und zwar als Elektroauto. Citroën hat Details zum neuen 2CV bekannt gegeben. Er soll weniger als 15.000 Euro kosten, vollständig in Europa gebaut werden und im Design an das Original erinnern. Der Öffentlichkeit wird die Elektroente im Oktober auf der Pariser Automesse vorgestellt.
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2: Heute überwiegt der Sonnenschein, auch wenn zeitweise dichtere Quellwolken den Blick auf den Himmel verdecken. Die Temperaturen steigen auf rund 27 Grad. In den Tälern kann es vereinzelt zu Auflockerungen kommen. Aktuell messen wir in Wien 14 Grad. Das war das Wetter.
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2: Es ist kurz nach 6 Uhr und momentan kommen Sie ohne längere Verzögerungen oder Staus voran. Kommen Sie gut an Ihr Ziel.
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1: Das ist ein beinhartes Protestlied. Allerdings richtet sich die Kritik nicht gegen eine bestimmte Gruppe, sondern gegen jedermann, der sich betroffen fühlt. Auch gegen mich selbst. Herr Roderglas.

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0: wird das System komplett neu ausgerichtet sein, denn trotz 44 Milliarden Euro an jährlichen Gesundheitsausgaben sei die Versorgungssicherheit gefährdet. Ohne Reform würden die Kosten weiter steigen. Wie viel Geld die österreichischen Universitäten ab 2028 bekommen, steht erst im Herbst fest. Die Entscheidung darüber wurde heute vertagt. Fest steht aber, das Wissenschaftsministerium muss 2028 insgesamt 190 Millionen Euro weniger ausgeben. Wissenschaftsministerin Holzleitner beruhigt aber vorerst. Von Milliardenkürzungen, wie es die Unis befürchten, sei noch immer nicht die Rede. Auch höhere Studiengebühren schließt sie aus. Litauen ist ein Schlag gegen eine Schmugglerbande gelungen. 27 Hintermänner eines ungewöhnlichen Schmuggelnetzwerks wurden festgenommen. Die Kriminellen haben Wetterballons genutzt, um Zigaretten aus Belarus illegal über die Grenze zu fliegen. Unter den Festgenommenen sind auch 13 Beamte der litauischen Polizei und des Grenzschutzes. Und noch eine wichtige Info für alle Autofans. Die legendäre Ente kommt zurück, und zwar als Elektroauto. Citroën hat Details zum neuen 2CV bekannt gegeben. Er soll weniger als 15.000 Euro kosten, vollständig in Europa gebaut werden und im Design an das Original erinnern. Der Öffentlichkeit wird die Elektroente im Oktober auf der Pariser Automesse vorgestellt.
1: Kommen wir nun zum Wetter.
2: Heute überwiegt der Sonnenschein, auch wenn zeitweise dichtere Quellwolken den Blick auf den Himmel verdecken. Die Temperaturen steigen auf rund 27 Grad. In den Tälern kann sich örtlich Nebel halten. Aktuell messen wir in Wien 15 Grad. Das war das Wetter.
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2: Es ist kurz nach 7 Uhr und es gibt momentan keine größeren Verkehrsbehinderungen oder längere Staus. Gute Fahrt und passen Sie auf sich auf.
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2: Mit Helene Feichtenhofer. Schönen guten Morgen. Am verlängerten Wochenende zieht es viele in die Berge. Viele Touren sind inzwischen von Social-Media-Vorschlägen inspiriert, was allerdings oft dazu führt, dass Sportler Touren unterschätzen und dann gerettet werden müssen. Der Alpenverein versucht hier mit einer Tourenplanungs-App gegenzusteuern, sagt uns Jörg Randl.
3: Und es gibt da drinnen auch ein sogenanntes Portal, wo auch von Tourenführern, die aktuell am Weg sind, Touren beschrieben werden. Und was da eigentlich auch zu betonen ist, bevor die tatsächliche Veröffentlichung dann

0: Finanzministerium eigentlich ab Oktober dazu motivieren, digitale Rechnungen zu nutzen. Jeden Monat sollten Gewinne verlost werden unter allen, die ihre Rechnungen etwa über Finanz online beim Finanzministerium einreichen. Allerdings muss die Regierung sparen und deswegen wird die Lotterie eben gestrichen. Die USA bereiten neue Angriffe auf den Iran vor, berichten US-Medien wie das Nachrichtenportal Axios. Diese Angriffe soll es geben, falls es in den Verhandlungen mit dem Iran keinen Durchbruch gibt. Noch sei aber nichts entschieden. Unterdessen hat US-Präsident Trump für die Hochzeit seines ältesten Sohnes abgesagt. Er könne wegen Umständen nicht dabei sein. In Linz hat die Polizei zwei Ungarn ausforschen und festnehmen können. Der Mann und die Frau sollen über mehrere Monate hinweg Frauen zur Prostitution gezwungen haben. Beide wurden in die Justizanstalt Linz gebracht. Fußball. Lange wurde spekuliert. Jetzt ist es offiziell. David Alaba wird Real Madrid nach 5 Jahren verlassen. Sein Vertrag wird nicht verlängert. Sein großes Abschiedsspiel für Real hat David Alaba schon heute gegen Bilbao. Wo er in Zukunft spielen wird, ist noch unklar.
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2: Heute überwiegt der Sonnenschein, auch wenn zeitweise dichtere Quellwolken den Blick auf den Himmel verdecken. Die Temperaturen steigen auf rund 27 Grad. In den Tälern kann sich stellenweise Nebel halten. Aktuell messen wir in Wien 18 Grad. Das war das Wetter.
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2: Es ist kurz nach 8 Uhr und auf den Straßen herrscht aktuell freie Fahrt ohne wesentliche Zeitverluste. Kommen Sie gut und sicher an Ihr Ziel.
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1: Mit Alexander Fekonja. In Lindobfelden hat gestern ein Pflegeheim evakuiert werden müssen. Es hat gebrannt. Rund 100 Bewohnerinnen und Bewohner wurden in Sicherheit gebracht. 20 Menschen wurden leicht verletzt in Krankenhäuser gebracht. Eine Bewohnerin musste vom Rettungshubschrauber ins LKH Villach geflogen werden. In ihrem Zimmer dürfte das Feuer wohl ausgebrochen sein. Warum ist noch unklar? Rotkreuz-Sprecherin Melanie Reiter.
2: Die unverletzt gebliebenen Bewohner und Bewohnerinnen des Pflegeheimes sind in Einrichtungen desselben Betreibers im Umkreis gebracht worden und sind dort auch weiter versorgt worden.
1: Insgesamt 100 Rotkreuz-Mitarbeiterinnen und Mitarbeiter und 7 Feuerwehren waren im Einsatz. Die Entscheidung über das Budget für die Universitäten ist vertagt. Für die nächsten beiden Jahre gibt es je 5,2 Milliarden Euro für die Unis. Wie viel danach soll erst im Herbst feststehen, nach einer Regierungsklausur. Die Unis selbst haben zuletzt vor einer Kürzung von 1 Milliarde Euro gewarnt und rufen zu Protesten kommende Woche auf. An diesen Demos wollen die Unis auch festhalten. Im US-Bundesstaat Kalifornien müssen 40.000 Menschen im Großraum Garden Grove südöstlich von Los Angeles ihre Häuser verlassen. Es droht ein Chemie-

0: der Startaufstellung Teamkollege Kimi Antonelli und McLaren-Fahrer Lando Norris.
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2: Heute überwiegt der Sonnenschein, auch wenn zeitweise dichtere Quellwolken den Blick auf den Himmel verdecken. Die Temperaturen steigen auf rund 27 Grad. In den Tälern kann sich örtlich Nebel halten. Aktuell messen wir in Wien 20 Grad. Das waren die aktuellen Wetterinformationen.
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2: Es ist kurz nach 9 Uhr und aktuell verzeichnen wir einige Verkehrsbehinderungen. In Wien kommt es auf der Autobahn Südosttangente zu einer Verkehrsbehinderung zwischen der gesperrten Ausfahrt und dem Verteilerkreis aufgrund eines defekten Fahrzeugs. Rechnen Sie mit längeren Fahrzeiten in diesem Bereich. Gute Fahrt und passen Sie auf sich auf.
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1: Mit Alexander Fekonja. Tausende junge Österreicherinnen und Österreicher feiern an diesem verlängerten Pfingstwochenende in Lignano. Seit Jahren hat die Tutto-Gas-Party mittlerweile Tradition, obwohl die Adria-Stadt mittlerweile versucht, die wilden Alkoholexzesse zu verhindern. Mit früheren Sperrstunden und Alkoholverbot am Strand. Die erste Partynacht ist im Großen und Ganzen gut verlaufen. Helene Feichtenhofer.
2: Es sind heuer ja auch wieder 4 Polizisten aus Österreich vor Ort und die erzählen, dass es zwar einige Rettungseinsätze gegeben hat, auch einige Fälle von Körperverletzungen, es aber insgesamt alles im Rahmen geblieben ist. Schließlich feiern ja Zehntausende gleichzeitig. Überhaupt scheinen heuer mehr Partyurlauber da zu sein, als Einsatzkräfte und Gastrobetriebe gerechnet haben. Die meisten aus Österreich. Die österreichischen Polizisten in Lignano sollen den österreichischen Partyurlaubern bei Problemen helfen.
1: Strafen verteilen oder jemanden festnehmen dürfen die österreichischen Beamten aber nicht. In Lind ob Velden hat gestern ein Pflegeheim evakuiert werden müssen. Es hat gebrannt. Rund 100 Bewohnerinnen und Bewohner wurden in Sicherheit gebracht. 20 Menschen wurden leicht verletzt, in Krankenhäuser gebracht. Eine Bewohnerin musste vom Rettungshubschrauber ins LKH Villach geflogen werden. In ihrem Zimmer dürfte das Feuer wohl ausgebrochen sein. Warum, ist aber noch unklar. 10 Jahre wurde verhandelt, jetzt haben die EU und Mexiko ein neues Handelsabkommen unterschrieben. Mexiko hebt damit nahezu alle Zölle auf EU-Einfuhren auf. Die EU unterstützt das Abkommen mit 5 Milliarden Euro an Investitionen in mexikanische Infrastrukturprojekte. Geschützt werden damit auch europäische Herkunftsangaben wie Parmaschinken oder Tiroler Speck. Immer wieder hat es Probleme gegeben. Das Starship von Elon Musks Raumfahrtunternehmen SpaceX hat gestern seinen mittlerweile 12. Testflug, aber diesmal weitgehend

0: Aktuell messen wir in Wien 21 Grad. Das war unser Wetterüberblick.
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0: Es ist kurz nach 10 Uhr und zurzeit gibt es keine längeren Verkehrsverzögerungen. Wir wünschen eine sichere Fahrt.
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2: Gemeinsames Musizieren, spontan, geht das? How to Session ist ein Workshop, bei dem man genau das lernen kann. Ich freue mich heute mit Ilona Eckel vom österreichischen Volksliedwerk über How to Session zu sprechen. Liebe Ilona, schön, dass du heute hier bist.
3: Ja, hallo liebe Eva, ich freue mich auch sehr, dass ich da sein kann.
2: Der Workshop How to Session findet am 30. und 31. Mai im österreichischen Volksliedwerk in der Operngasse 6 in Wien statt.

0: Der Workshop How-to Session findet am 30. und 31. Mai im österreichischen Volksliedwerk in der Operngasse 6 in Wien statt. Markus Briert und Irma Maria Treu werden diesen Workshop leiten. Liebe Ilona, was erwartet die Teilnehmerinnen?
1: Die TeilnehmerInnen erwartet in erster Linie sehr viel Spaß und Freude am Musizieren, weil darum geht's eigentlich bei jeder Session oder wie man bei uns auch sagt, im alpenländischen Raummusikanten-Stammtisch.
0: Ist diese Fähigkeit, spontan zu musizieren, also für jeden zu erlernen?
1: Eigentlich ja, auch eigentlich mit Gesang, also nur mit der Stimme kann man auch mitmachen. Es geht ja wirklich darum, dass man sich einfügt in eine Musik, möglichst etwas Einfaches, also eine Melodie, die jeder kennt oder wo man irgendwie was damit verbinden kann. Und jeder kann sich irgendwie dazuschmiegen, wie es gerade fühlt und so.
0: Also spontanes Musizieren wird hier gefördert, aber nicht nur Musizieren, es wird auch getanzt?
1: Ja, natürlich, weil Sessionmusik ist ja eigentlich Tanzmusik. Und so gesehen geht es ja darum, eine Musik zu schaffen, die die Tanzbeine animieren soll. Also in dem Moment, wo man das Gefühl hat, oh, da würde ich jetzt gerne meine Beinchen bewegen, dann ist man auf der richtigen Seite.
0: Der Workshop How to Session am 30. und 31. Mai im österreichischen Volksliedwerk. Mehr darüber gibt's gleich.

0: Ilona Eckel heute in den Heimatgrüßen zu Gast. Wir reden über How to Session, einen Workshop, der am 30. und 31. Mai im österreichischen Volksliedwerk in Wien stattfindet. Liebe Ilona, welche Instrumente darf man denn mitbringen zu diesem Workshop?
1: Prinzipiell darf man alle Instrumente mitbringen, sofern man sie tragen kann. Aber das geht eben von der eigenen Stimme angefangen bis über, ich weiß nicht, Maultrommel zum Beispiel, Mundharmonika, whatever. Also es müssen nicht klassisch geschulte Instrumente sein, also die man hart erlernt hat oder so, sondern einfach Freude am Musizieren damit hat.
0: Diesen Workshop leiten Markus Briert und Irma Maria Treu. Warum hast du genau diese beiden gewählt für diesen Workshop?
1: Ich kenne Markus Briert von der Musikwerkstatt vom Festival Glatt und Verkehrt im Stift Göttweig und auch die Irma Maria Treu. Und die beiden unterrichten nicht nur selber Instrumente, spielen in einer Band, spielen auch als Duo gemeinsam, sondern machen selber in Meran einen Session-Stammtisch, sehr erfolgreich seit Jahren, und bringen dort alle Leute aus der Umgebung zusammen. Und es ist ein Riesenfest jedes Mal.
0: Und das Wichtigste müssen wir gleich erwähnen, man kann sich immer noch anmelden für diesen Workshop.
1: Ja, die Anmeldungen sind noch offen und wir freuen uns über jede Anmeldung. Und es ist wirklich so, dass man keine Scheu haben muss. Also auch wenn man glaubt, man ist nicht gut genug oder beherrscht das Instrument nicht gut genug, einfach kommen und Freude am Musizieren mitbringen.
0: Ilona Eckel vom österreichischen Volksliedwerk über den Workshop How to Session.

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0: How to Session heißt ein Workshop vom österreichischen Volksliedwerk, der am 30. und 31. Mai stattfindet. Liebe Ilona, in einer so perfekten Welt, hat spontane Musik da überhaupt noch Platz?
1: Ja, ich glaube, das Schwierige ist eher, dass man verlernt hat, aktiv selber zu musizieren oder sich einzubringen musikalisch, weil man nur mehr mit passiver Berieselung irgendwie aufwächst. Also man bekommt das einfach immer nur serviert, sei es über Radio, Streaming, Konzerte, Medien aller Art. Es geht darum, aktiv selber etwas zu kreieren und gemeinsam zu kommunizieren über die Musik.
0: Es geht also auch um Brückenbauen und wenn wir vom Brückenbauen sprechen, dann vielleicht auch von verschiedenen musikalischen Genres. Für welches Genre ist dieser Workshop?
1: Also ich glaube, da Genres mit eigenen Grenzen zu machen, wäre da fehl am Platz. Die Musik gehört nicht irgendjemandem bestimmten, sondern das ist wirklich offen und für jedermann zugänglich. Man geht eher aus dieser Session-Tradition aus, weil die es in den Ländern vormachen. Also ich rede jetzt von Irland, Schottland und so, wo die Trad-Session einfach wirklich überall üblich ist mittlerweile. Deswegen, das Konzept ist ausgehend aus dieser Trad-Session-Tradition. Deswegen aus dem Folk-Genre, sage ich einmal, werden Lieder gebracht, aber da kommen dann aus dem alpenländischen Volksmusikbereich genauso Jodler, Gstanzl, alles Mögliche in dieser Richtung hinein.
0: Also ein Musikantenstammtisch, wenn man es so nennen darf, in der Operngasse 6 am 30. und 31. Mai.

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1: Die Heimatgrüße heute aus Wien. Ich bin zu Gast im österreichischen Volksliedwerk und wir reden über einen zweitägigen Workshop, den es hier gibt, und zwar How to Session. Es geht um spontanes Musizieren. Vor dem Workshop gibt's aber ein besonderes Konzert.
2: Ja, da geht's ums Kennenlernen der beiden Referenten, Markus Briert und Irma Maria Treu, die gemeinsam auch als Duo Folter musizieren. Und in dem Fall heißt Folter nicht Folter, sondern Folter, aus dem Dialektwort für Falten. Die zwei musizieren miteinander und ich würde wirklich behaupten, es ist so eine perfekte Harmonie, die die beiden bilden. Und das muss man einmal erlebt haben in Form eines Wohnzimmerkonzerts. Und das ist im Pressbaum am Freitag, den 29. Mai um 20 Uhr. Dann gibt's am Ende des Workshops als Abschlussveranstaltung gibt's dann noch eine Abschlusssession, eine öffentliche mit Tanz im Kulturcafé Henriette, wo dann nicht nur die Workshop-Teilnehmer, sondern auch alle Leute, die Lust haben, irgendwie, ob sie mitmachen wollen oder nur zuschauen wollen oder nur mittanzen wollen, es ist allen frei überlassen. Das ist dann am 31. Mai um 19 Uhr im Kulturcafé Henriette im 20. Bezirk in Wien.
1: How to Session am 30. und 31. Mai in Wien.

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0: Der Workshop How-to Session findet am 30. und 31. Mai im österreichischen Volksliedwerk in der Operngasse 6 in Wien statt. Liebe Ilona, es wird auch getanzt?
1: Ja, natürlich, weil Sessionmusik ist ja eigentlich Tanzmusik. Und so gesehen geht es ja darum, eine Musik zu schaffen, die die Tanzbeine animieren soll. Also in dem Moment, wo man das Gefühl hat, oh, da würde ich jetzt gerne meine Beinchen bewegen, dann ist man auf der richtigen Seite.
0: Der Workshop dauert ja 2 Tage. Es ist wichtig, dass man sich beide Tage Zeit nimmt.
1: Ja, das ist schon wichtig, weil das ist ein aufbauender Kurs und nur so kann man irgendwie die ganze Essenz dann mitnehmen und dann am Schluss mit der Abschlusssession dann auch voll ausleben und das frisch Erlernte noch einmal anwenden und einfach Freude dran haben.
0: Ilona Eggel vom österreichischen Volksliedwerk, heute zu Gast in den Heimatgrüßen.

0: Die Heimatgrüße heute aus dem österreichischen Volksliedwerk. Wir reden über spontanes Musizieren, das man am 30. und 31. Mai bei How to Session ein wenig mehr erlernen kann. Muss man Grundregeln beachten bei spontanem und freiem Musizieren?
1: Es gibt keine festgeschriebenen Regeln in diesem Sinn, aber es gibt so ungeschriebene Gesetze, die man ein bisschen beachten sollte, also so eine Session-Etikette quasi, dass man Rücksicht nimmt und derjenige, der ein Stück anspielt, dass man den auch spielen lässt und sich dem anpasst. Und es ist wirklich Rücksicht nehmen, Respekt. Ich glaube, das ist wirklich das wichtigste Stichwort ist bei einer Session.
0: Und man kann ja bei diesem Workshop mit jeglichem Instrument oder auch mit der Stimme kommen und ich brauche keine Gruppe.
1: Nein, also das ist überhaupt nicht notwendig, sondern jeder ist als einzelne Person dabei und fügt sich ein mit den Möglichkeiten, die er hat. Alles ist erlaubt und es ist frei und bunt und davon soll die Session ja leben.
0: Wenn du sagst frei und bunt, heißt das, ich brauche eigentlich auch keine Vorkenntnisse?
1: Naja, die Grundkenntnisse am Instrument sollte man schon beherrschen, also wie das eigene Instrument funktioniert. Auch bei der Stimme sollte man die Töne irgendwie zumindest unter Kontrolle haben. Aber man braucht sicher keine klassische Ausbildung. Und ganz wichtig ist, es wird nicht von Noten gespielt. Also es geht wirklich um freies Musizieren.
0: Wenn jetzt das Interesse unserer ZuhörerInnen geweckt ist, wo können sie sich anmelden?
1: Ja, einfach auf unsere Homepage gehen, www.volksliedwerk.at. Und eigentlich ist nur eine E-Mail zur Anmeldung erforderlich, am besten auf office@volksliedwerk.at gehen.
0: Ilona Eggel vom österreichischen Volksliedwerk, heute zu Gast in den Heimatgrüßen.

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2: Am Ende der Sendung möchte ich mich bei dir, liebe Ilona, bedanken, dass du uns einen Einblick in diesen spannenden Workshop gegeben hast. How to Session startet mit dem Wohnzimmerkonzert am 29.05. im Pressbaum um 20 Uhr. Dann folgt der Workshop am 30. und 31. Mai mit der Abschlusssession im Kulturcafé Henriette am 31.05. um 19 Uhr. Weitere Infos und wie Sie sich anmelden können, das finden Sie auf www.österreichischesvolksliedwerk.at. Eva Schöler bedankt sich fürs Zuhören bei den Heimatgrüßen auf Radio Wernerisch gespielt.

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2: Mit Alexander Fekonja. Eine Lotterie mit Steuergeldern, das hat das Finanzministerium eigentlich geplant, um Österreicherinnen und Österreicher dazu zu motivieren, digitale Rechnungen zu nutzen. Helene Feichtenhofer, doch daraus wird nichts.
3: Nein, das Finanzministerium sagt seine geplante Beleglotterie ab. Die Idee dahinter wäre gewesen, dass Konsumenten Belege über eine App einreichen und damit automatisch an monatlichen Verlosungen teilnehmen. Bis zu 250.000 Euro hat man als Gewinn in Aussicht gestellt. Damit wollte man auch Steuerbetrug an der Kasse bekämpfen und die sogenannte Belegkultur stärken. Nun hat das Finanzministerium das Projekt aber gestrichen und will stattdessen auf andere Mittel setzen.
2: Statt Lotterie gewinnen soll es nun etwa mehr Kontrollbeamte und Informationskampagnen gegen Steuerbetrug an der Kasse geben. Beim Überqueren eines Schneefelds auf der Zugspitze ist ein 19-jähriger Deutscher letzte Nacht ums Leben gekommen. Er ist ausgerutscht und über felsiges Gelände abgestürzt. Der Begleiter des jungen Mannes ist unverletzt geblieben. Beide Männer waren nur mit Stirnlampen, Wanderschuhen und Grödeln, eine Art Schneeketten für die Schuhe, ausgerüstet. Tausende junge Österreicherinnen und Österreicher feiern an diesem verlängerten Pfingstwochenende in Lignano. Seit Jahren hat diese Tutto-Gas-Party mittlerweile Tradition, obwohl die Adria-Stadt mittlerweile versucht, die wilden Alkoholexzesse zu verhindern. Mit früheren Sperrstunden und Alkoholverbot am Strand. Die erste Partynacht ist aber im Großen und Ganzen gut verlaufen, sagen uns die vier österreichischen Polizisten vor Ort. Und einen Erfolg zu feiern gibt es für Österreich bei den Filmfestspielen in Cannes. Regisseurin Sandra Wollner hat mit ihrem Trauerdrama Everytime den Hauptpreis der zweitwichtigsten Sparte gewonnen. Cannes ist eines der wichtigsten Filmfestivals der Welt.
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1: Mit Alexander Fekonja. Die Sommerschule in Österreich ist heuer erstmals für bestimmte Schülerinnen und Schüler verpflichtend, Helene Feichtenhofer, und das zeigt sich auch bei den Anmeldezahlen.
2: Rund 48.200 Kinder und Jugendliche haben sich für die Sommerschule angemeldet. Das sind 7.100 mehr als im Vorjahr. Davon sind laut Bildungsministerium knapp 34.000 freiwillig dabei. 14.300 müssen verpflichtend teilnehmen. Nämlich jene Kinder, die wegen mangelnder Deutschkenntnisse eine Deutschförderklasse besuchen. Von den verpflichteten Kindern fehlen allerdings noch rund 1.800 Anmeldungen. Diese sollten bis Ende der Anmeldefrist noch dazukommen. Auch auf der Lehrerseite gibt es deutlich mehr Interesse.
1: Statt 5.600 wie im Vorjahr haben sich heuer bereits 6.800 Lehrerinnen und Lehrer gemeldet. Eine Verpflichtung für Lehrkräfte, die Bildungsminister Christoph Wiederkehr zuletzt ins Spiel gebracht hat, dürfte damit vom Tisch sein. Die USA bereiten offenbar neue Angriffe auf den Iran vor, berichten US-Medien wie das Nachrichtenportal Axios. Die Angriffe soll es geben, falls es in den Verhandlungen mit dem Iran keinen Durchbruch gibt. Noch sei aber nichts entschieden. Unterdessen hat US-Präsident Trump für die Hochzeit seines ältesten Sohnes abgesagt, er könne wegen Umständen nicht dabei sein. Eine Lotterie mit Steuergeldern, das hat das Finanzministerium geplant, um Österreicherinnen und Österreicher dazu zu motivieren, digitale Rechnungen zu nutzen. Das Ministerium bläst jetzt aber wieder alles ab. Konsumenten hätten Belege über eine App einreichen und damit automatisch an monatlichen Verlosungen mit Gewinnen von bis zu 250.000 Euro teilnehmen sollen. Stattdessen soll nun mehr kontrolliert werden. Und seit den frühen Morgenstunden rollt heute die Ausflugswelle von Bayern über Österreich in den Süden. Besonders lange staut es sich durch den Pfingstreiseverkehr auf der Brennerachse in Tirol und vor dem Grenzübergang Walserberg in Salzburg, berichtet der ÖAMTC. Geduld braucht es aber auch in Kärnten vor dem Karawankentunnel und in der Steiermark beim Grenzübergang Spielfeld.
0: Kommen wir nun zum Wetter.
3: Heute Nachmittag gibt es zeitweise Wolken, die vorübergehend dichter werden können. Die höchste Temperatur erreicht rund 27 Grad. Aktuell messen wir in Wien 23 Grad. Das war das Wetter.
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3: Es ist kurz nach 12 Uhr und derzeit gibt es keine längeren Staus oder Verkehrsbehinderungen. Kommen Sie gut und sicher an Ihr Ziel.
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1: Mit Alexander Fekonja. Die Mieten in Österreichs Landeshauptstädten entwickeln sich heuer sehr unterschiedlich. Das zeigt die aktuelle Erhebung von ImmoScout24. Innsbruck bleibt mit über 24 Euro pro Quadratmeter die teuerste Landeshauptstadt, sagt Maria Hirzinger von ImmoScout. Es geht aber auch deutlich günstiger.
2: In St. Pölten kostet die durchschnittlich angebotene Mietwohnung pro Quadratmeter 13,35 Euro. Und damit ist es eigentlich um mehr als 10 Euro günstiger, wie zum Beispiel die durchschnittliche Wohnung in Innsbruck kostet.
1: Deutlich teurer geworden sind von Jänner bis April die Mieten in Graz und Klagenfurt. Nach dem Brand gestern in einem Pflegeheim in Lind ob Velden ist nach wie vor unklar, was das Feuer ausgelöst hat. Eine 61-jährige Frau wurde dabei schwer verletzt mit dem Rettungshubschrauber ins Krankenhaus geflogen. 20 weitere Menschen mussten ebenfalls behandelt werden. Insgesamt wurden 100 Bewohnerinnen und Bewohner in Sicherheit gebracht. Sie wurden auf andere Pflegeeinrichtungen aufgeteilt. Die Sommerschule in Österreich ist heuer erstmals für bestimmte Schülerinnen und Schüler verpflichtend und das macht sich auch bei den Anmeldezahlen bemerkbar. Rund 48.200 Kinder haben sich heuer angemeldet. Das sind rund 7.100 mehr als im Vorjahr. Auch auf der Lehrerseite gibt es deutlich mehr Interesse. Eine Verpflichtung für Lehrkräfte, die Bildungsminister Wiederkehr zuletzt ins Spiel gebracht hat, dürfte damit vom Tisch sein. Und einen Erfolg zu feiern gibt es für Österreich bei den Filmfestspielen in Cannes. Regisseurin Sandra Wollner hat mit ihrem Trauerdrama Everytime den Hauptpreis der zweitwichtigsten Sparte gewonnen. Cannes ist eines der wichtigsten Filmfestivals der Welt.
0: Kommen wir nun zum Wetter.
3: Heute Nachmittag gibt es zeitweise Wolken, die vorübergehend dichter werden können. Die höchste Temperatur erreicht rund 27 Grad. Aktuell messen wir in Wien 24 Grad. Das waren die aktuellen Wetterinformationen.
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3: Es ist kurz nach 13 Uhr und zurzeit gibt es keine längeren Verkehrsverzögerungen. Wir wünschen eine gute Fahrt.
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1: Mit Alexander Fekonja. Sehr unterschiedlich entwickeln sich die Mieten heuer in Österreichs Landeshauptstädten, zeigen Zahlen von ImmoScout24. Am günstigsten wohnt man in St. Pölten und Eisenstadt. Beide liegen noch unter 15 Euro pro Quadratmeter. Ganz anders schaut es aber in Innsbruck und in Wien aus, sagt Maria Hirzinger von ImmoScout.
2: Der Westen traditionell und Wien sind einfach die teuersten Städte zum Wohnen. Innsbruck führt das Ranking schon seit Jahren an und ist einfach mit jetzt schon 24 Euro, obwohl es ein bisschen günstiger geworden ist, aber immer noch auf Platz 1 gefolgt von Wien mit circa 22 Euro.
1: Deutlich teurer geworden sind von Jänner bis April auch die Mieten in Graz und Klagenfurt. Bei einer Gasexplosion in einer Kohlemine im Norden Chinas sind mindestens 90 Menschen ums Leben gekommen. Das Unglück ist bereits gestern Abend in der Provinz Shanxi passiert. Zu dem Zeitpunkt sollen rund 247 Arbeiter in der Mine gewesen sein. Es wird noch immer nach Vermissten gesucht. Ein Streit zwischen einem ehemaligen Paar in Wien-Favoriten ist gestern eskaliert. Eine 39-Jährige hat ihren Ex-Freund mit einer Schere in den Oberschenkel gestochen. Der Mann hat darauf mit einem Staubsaugerrohr auf sie eingeschlagen. Beide wurden leicht verletzt und vorübergehend festgenommen. Auslöser war ein Streit darüber, dass die Frau nach der Trennung nicht aus der gemeinsamen Wohnung ausziehen wollte. Und Formel-1-Star Max Verstappen bleibt auch im nächsten Jahr in der Königsklasse. Das hat der viermalige Weltmeister in einem Interview jetzt bestätigt. Verstappen hatte sich zuletzt über die neuen technischen Regeln frustriert gezeigt, mit denen er in dieser Saison noch kein einziges Podium erreicht hat. Für nächstes Jahr sind aber wieder Änderungen an den Regeln geplant, die ihm entgegenkommen sollen.
0: Kommen wir nun zum Wetter.
3: Heute Nachmittag gibt es zeitweise Wolken, die vorübergehend dichter werden können. Die höchste Temperatur erreicht rund 27 Grad. Aktuell messen wir in Wien 25 Grad. Das war das Wetter.
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3: Es ist kurz nach 14 Uhr und derzeit gibt es keine längeren Staus oder Verkehrsbehinderungen. Gute Fahrt und passen Sie auf sich auf.
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1: Mit Alexander Fekonja. Die mittlerweile traditionelle Tutogas-Pfingstparty in Lignano ist für viele junge Österreicherinnen und Österreicher bereits voll im Gange, heuer aber mit etwas weniger Besuchern. Die italienischen Behörden gehen aber auf Nummer sicher und setzen auf ein Großaufgebot, um Exzesse zu vermeiden. Unterstützt werden sie auch von 4 österreichischen Polizisten. Einer davon ist Martin Makor. Der erste Tag gestern ist zumindest relativ ruhig verlaufen, sagt er gegenüber der kleinen Zeitung.
2: Es hat schon Körperverletzungen gegeben, es hat ein paar betrunkene Leute gegeben, ein paar sind mit der Rettung abtransportiert worden. Es ist aber nichts Unübliches. Was man sagen kann, die italienischen Kollegen sind wirklich, wirklich sehr bemüht, deeskalierend einzuschreiten. Das machen wir natürlich auch.
1: Der Samstagabend gilt aber erfahrungsgemäß als der kritischste, deswegen bleibt die Polizei in Alarmbereitschaft. Während der Restaurierungsarbeiten in einem Steinmetzbetrieb in Traiskirchen ist das Karl-Lueger-Denkmal von Unbekannten schwer beschädigt worden. Der Staatsschutz ermittelt jetzt. Das Denkmal des wegen seines Antisemitismus umstrittenen früheren Wiener Bürgermeisters war Ende Jänner von der Ringstraße abgebaut worden und soll bis zum Sommer wieder aufgestellt werden. In Serbien hat die staatliche Eisenbahn kurz vor einem geplanten Großprotest heute Abend in Belgrad den gesamten Zugverkehr eingestellt und das ohne Begründung. Dasselbe ist bereits 2-mal im Vorjahr passiert, offenbar um die Menschen daran zu hindern, zur Demo zu kommen. Die Protestbewegung gegen Präsident Vučić geht auf den Einsturz eines Bahnhofsdachs vor rund 1,5 Jahren zurück, bei dem 16 Menschen ums Leben gekommen sind. Prüfungsangst, Stress im Büro oder Streit und plötzlich ist der Kopf wie leer. Eine aktuelle Studie bestätigt nun, was viele kennen. Unter akutem Stress schaltet das Gehirn auf Sparflamme und das Gedächtnis ist beeinträchtigt. Man kann schlechter auf Wissen zugreifen und Neues kaum verknüpfen. Der Tipp aus der Wissenschaft sind in so einem Fall etwa Atemübungen, zum Beispiel tief durchatmen und zwar länger aus als einatmen.
0: Kommen wir nun zum Wetter.
3: Heute Nachmittag gibt es zeitweise Wolken, die vorübergehend dichter werden können. Die höchste Temperatur erreicht rund 27 Grad. Aktuell messen wir in Wien 26 Grad. Das waren die neuesten Wetterinformationen.
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3: Es ist kurz nach 15 Uhr und auf den Straßen herrscht aktuell freie Fahrt ohne wesentliche Zeitverluste. Kommen Sie gut und sicher an Ihr Ziel.
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1: Mit Alexander Fekonja. Die Grünen mischen sich in die Debatte rund um die geplante Sozialhilfereform der Regierung ein. Helene Falkenhofer, die Grünen wollen da eine grundlegende Kehrtwende.
2: Ja, konkret werden da Mindestsätze statt Höchstgrenzen gefordert, denn die Sozialhilfe sei laut Grünen Sozialsprecher Kotzer das letzte Netz. Für jene, die grundsätzlich arbeiten können, müsste die Sozialhilfe zum Sprungbrett zurück ins Leben werden, mit Rechtsanspruch auf Beratung und Betreuung. Gleichzeitig müsse sich der Blick verstärkt auf den überwiegenden Teil jener richten, die etwa wegen des Alters gar nicht in den Arbeitsmarkt vermittelbar sind.
1: Bezüglich der aktuellen Verhandlungen für eine neu aufgestellte Sozialhilfe, bei der die Regierung bundesweit einheitliche Regeln einführen will, sind die Grünen wenig optimistisch. Ein 3-jähriger Bub ist heute in Wien Brigittenau bei einem Unfall lebensgefährlich verletzt worden. Er war mit einem Tretroller auf einem Gehsteig unterwegs und wurde im Bereich einer Garagenausfahrt von einem Auto erfasst. Eine zufällig anwesende Notärztin hat das Kind versorgt, bis die Rettung eingetroffen ist. Der Bub wurde mit dem Rettungshubschrauber in ein Krankenhaus gebracht. Ungarn bleibt doch beim Internationalen Strafgerichtshof. Die neue Regierung von Premier Matja hat den Austritt von der abgewählten Orbán-Regierung nun offiziell widerrufen. Orbán hat damit auf den Haftbefehl des Gerichts gegen Israels Premier Benjamin Netanyahu reagiert. Ungarn wäre damit das erste EU-Land gewesen, das aus dem Weltstrafgericht ausgetreten wäre. Und den Führerschein und das Auto los ist ein 23-jähriger Oberösterreicher. Er ist auf der Westautobahn bei Enns mit 90 km/h über dem erlaubten Tempolimit erwischt worden. Das Auto gehört seinem Vater und wurde beschlagnahmt. Den jungen Oberösterreicher erwarten nun mehrere Anzeigen.
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3: Heute Nachmittag gibt es zeitweise Wolken, die vorübergehend dichter werden können. Die höchste Temperatur erreicht rund 27 Grad. Aktuell messen wir in Wien 26 Grad. Das war unser Blick auf das Wetter.
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3: Es ist kurz nach 16 Uhr und im Moment sind uns keine größeren Verkehrsbehinderungen gemeldet. Kommen Sie gut und sicher an Ihr Ziel.
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Wieder herzlich willkommen bei Wiener Lieder von gestern und heute, sagt ihr Erich Zipp. Und leider muss ich wieder mit einem Nachruf anfangen. Wie ich leider erst jetzt erfahren habe, ist die Sängerin Ursula Sikora am 25. März im 82. Lebensjahr verstorben. Ein Dank an Manfred Kraft, der mir diese Information zukommen hat lassen. Ursula Sikora ist viele Jahre gemeinsam mit Manfred Kraft und Günter Bartelmus als der Werner Dreiklang auftreten und Radio Wienerlied hat von diesem Trio sogar eine CD herausgebracht, aus der auch die gerade gehörte Aufnahme stammt. Dadurch bleibt uns Ursula Sikora auch nach ihrem Tod zumindest gesanglich erhalten. Jetzt darf ich aber einmal Geburtstagsgrüße übermitteln, dem Otto Kilger vom Aberlandradio in Rattenberg im Bayerischen Wald soll ich Geburtstagsgrüße zum 70. Geburtstag senden, und zwar vom Altmühltaler Weinhans mit dem Titel »Ich spür den Herbst in mir« vom Duo Čapek, und wir schließen uns natürlich den Geburtstagsgrüßen gerne an.

Das war jetzt Martha Margit Buttbull, besser bekannt als Jazz-Kitty, die am 13. Mai ihren 80. Geburtstag groß gefeiert hat mit einem Lied, das auch für mich und meine Tochter gilt. Schon als Kind wurde Martha nach einer Tante ihrer Mutter Kitty gerufen und den Namen hat sie in ihren Künstlernamen verwendet. Ich hatte die große Ehre und durfte die Kitty gleich ein paar Mal bei Veranstaltungen begrüßen. So war sie zum Beispiel beim Ball der Wiener Kaffeehausbesitzer in der Wiener Hofburg bei uns im Heurigenstiewel. Es war irrsinnig laut in den Raum, aber als die Jazz-Kitty ihr Kränkti nicht anstimmte, war es plötzlich ganz still und alle haben begeistert zugehört. In der Folge war sie auch bei einer privaten Geburtstagsfeier und ich war ganz begeistert, weil die Jazz-Kitty richtige Wiener Lieder gesungen hat und zwar absolut textsicher. Da hätte ich mir gewünscht, die Jazz-Kitty hätte auch einmal eine Wiener Lied-CD aufgenommen. Hören wir jetzt dieses Kränktinett, das ich auch immer wieder gern spüle, und dann erzählt uns Jazz-Kitty, wie es ihr beim Tramwayfahren gegangen ist.

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1: Ja, der Forscher, der hat den noch wie erwiesen, den der noch wie gerade gehabt, also der Herr hat ja gesehen, wie er ihn gedruckt hat.
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9: Weiter geht es mit Hörerwünschen. Eine treue Hörerin, die uns auch immer wieder ein paar Zeilen schreibt, ist Regina Steurer. Sie hätte gern den Titel »Ja, so an's unsere Alten gewohnt« vom Duo Grius Girk und »Die Liebe ist so gut« von Gusti Hödel gehört. Und dann kommen zwei Wünsche von Susanne Olschinski, wobei sie die Titel gern auf einer CD gekauft hätte, aber leider gibt es beide Titel auf keiner lieferbaren CD. Und zwar »Mir raubt nix mehr Ruhe« und »Ich häng an meiner Wernerstadt«, beides gesungen von Mali Nagel. Aber glücklicherweise habe ich die Aufnahmen im Schallplattenarchiv gefunden und für die Sendung jetzt überspielt. Jo.

Es gibt Situationen im Leben eines Musikers, die sind ein wenig von Zufällen geprägt. Vor 20 Jahren war ich mit meiner Tochter Marion auf Australien-Tournee und da haben wir in Brisbane in Australien für einen Marie Nagel Fanclub gespielt. Unglaublich, ha? Vor kurzem hat mich Charlotte Ludwig zu einer Geburtstagsfeier geholt, weil Christian Höllerer von den Sirtaki-Schrammeln in Leipzig einen Auftritt gehabt hat. Und so durfte ich erstmals gemeinsam mit Harry Kutscherer spielen und er hat mir dabei eine CD mit seinen Werken übergeben und da habe ich mir zwei Titel für die Radiosendung ausgesucht, die er geschrieben hat und auch selber singt. Beim Titel Bei uns in Wern ist der Nachsatz sehr lustig und dann kommt der Titel, mit dem Harry Kutscherer sogar im ORF sehr erfolgreich war, Mein Engel auf Erden bist du. Zugegeben, kein wirkliches Wiener Lied, aber mir gefällt das Lied trotzdem sehr gut.

0: Jösus, das ätherische Postbeschild von der Dreierstirn schon
1: Sag's
0: wieder.
1: Sag's einmal, in a Lidl über unser Stadt? Das ist ja ein Stich in mein goldenes Wienerherz. Eine Unverschämtheit ist das.
0: Ja, dann huchen Sie es halt nicht an. Sie haben eh nichts gezahlt für die CD.
1: Was haben Sie gesagt? Sie unnötiger Schlager, Fritze. Ich soll mir die Platten wo einschieben. Na, ich wäre

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0: Zum Abschluss erinnere ich auch an Peter Wehle, der vor 40 Jahren am 18. Mai 1986 verstorben ist. Ihn haben wir gerade mit einem Lied gehört, das er selber geschrieben hat, und im Ausgang hören wir jetzt Strobel und Sockerl mit einem Lied von Peter Wehle und das mir wirklich aus dem Herzen spricht. Ich kann essen, was ich will, ich nehme nicht ab. Und dann kommt noch einmal Ursula Sikora mit den Penzinger Kirchel. Ich hoffe, die Sendung hat Ihnen gefallen, obwohl sie diesmal sehr schlagerlastig war. Bis zum nächsten Mal, Ihr Erich Zipp.
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3: Mit Alexander Fekonja. Die Grünen mischen sich in die Debatte rund um die geplante Sozialhilfereform der Regierung ein. Helene Falkenhofer, die Grünen wollen da eine grundlegende Kehrtwende.
4: Ja, konkret werden da Mindestsätze statt Höchstgrenzen gefordert, denn die Sozialhilfe sei laut Grünen Sozialsprecher Kotzer das letzte Netz. Für jene, die grundsätzlich arbeiten können, müsste die Sozialhilfe zum Sprungbrett zurück ins Leben werden, mit Rechtsanspruch auf Beratung und Betreuung. Gleichzeitig müsse sich der Blick verstärkt auf den überwiegenden Teil jener richten, die etwa wegen des Alters gar nicht in den Arbeitsmarkt vermittelbar sind.
3: Bezüglich der aktuellen Verhandlungen für eine neu aufgestellte Sozialhilfe, bei der die Regierung bundesweit einheitliche Regeln einführen will, sind die Grünen wenig optimistisch. Ein 3-jähriger Bub ist heute in Wien Brigittenau bei einem Unfall lebensgefährlich verletzt worden. Er war mit einem Tretroller auf einem Gehsteig unterwegs und wurde im Bereich einer Garagenausfahrt von einem Auto erfasst. Eine zufällig anwesende Notärztin hat das Kind versorgt, bis die Rettung eingetroffen ist. Der Bub wurde mit dem Rettungshubschrauber in ein Krankenhaus gebracht. Ungarn bleibt doch beim Internationalen Strafgerichtshof. Die neue Regierung von Premier Matja hat den Austritt von der abgewählten Orbán-Regierung nun offiziell widerrufen. Orbán hat damit auf den Haftbefehl des Gerichts gegen Israels Premier Benjamin Netanyahu reagiert. Ungarn wäre damit das erste EU-Land gewesen, das aus dem Weltstrafgericht ausgetreten wäre. Und den Führerschein und das Auto los ist ein 23-jähriger Oberösterreicher. Er ist auf der Westautobahn bei Enns mit 90 km/h über dem erlaubten Tempolimit erwischt worden. Das Auto gehört seinem Vater und wurde beschlagnahmt. Den jungen Oberösterreicher erwarten nun mehrere Anzeigen.
2: Kommen wir nun zum Wetter.
5: Heute bleibt es die meiste Zeit klar. In der Nacht sinkt die Temperatur kaum unter 11 Grad. Es wird ruhiger, da der Wind schwächer wird. Aktuell messen wir in Wien 26 Grad. Morgen erwartet uns in Wien ein Hitzetag mit Temperaturen zwischen 30 und 31 Grad, während die Sonne fast den ganzen Tag scheint. Am Nachmittag können harmlose Quellwolken auftreten und etwas Saharastaub ist in der Luft. Das war das Wetter.
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5: Es ist kurz nach 17 Uhr und zurzeit gibt es keine längeren Verkehrsverzögerungen. Wir wünschen eine sichere Fahrt.
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0: Also was die schönen Maderln betrifft, Paul, ich glaube, da sollte sich jeder von uns einmal selber an der Nase nehmen.
1: Hm? Was hat da los? Du bist ein Arisch, mein Lieber. Ich werde mir doch meinen Kompass nicht verbiegen lassen, nicht?
0: Was? Dein Nasen ist dein Kompass?
1: Ja, natürlich, selbstverständlich. Schau, wenn mein Kompass auf Rot zeigt, nicht wahr, dann weiß ich, es gibt einen Rotwein, nicht? Und wenn der mein Kompass auf Grün zeigt, dann weiß ich...
0: Es gibt einen Grünwein.
1: Nein, einen weißen, nämlich einen grünen Veltliner.

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1: Wann, wann, wann.

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1: Was?
0: Eine Flasche, aber von demselben.
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0: Was sind denn da? 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
1: aber jetzt lass mich ganz allein.
0: Ich sag ja nix.
1: Hoi,
0: schön hast du gesungen. 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
1: Mit Alexander Fekonja. Die Grünen mischen sich in die Debatte rund um die geplante Sozialhilfereform der Regierung ein. Helene Falkenhofer, die Grünen wollen da eine grundlegende Kehrtwende.
2: Ja, konkret werden da Mindestsätze statt Höchstgrenzen gefordert, denn die Sozialhilfe sei laut Grünen Sozialsprecher Kotzer das letzte Netz. Für jene, die grundsätzlich arbeiten können, müsste die Sozialhilfe zum Sprungbrett zurück ins Leben werden, mit Rechtsanspruch auf Beratung und Betreuung. Gleichzeitig müsse sich der Blick verstärkt auf den überwiegenden Teil jener richten, die etwa wegen des Alters gar nicht in den Arbeitsmarkt vermittelbar sind.
1: Bezüglich der aktuellen Verhandlungen für eine neu aufgestellte Sozialhilfe, bei der die Regierung bundesweit einheitliche Regeln einführen will, sind die Grünen wenig optimistisch. Ein 3-jähriger Bub ist heute in Wien Brigittenau bei einem Unfall lebensgefährlich verletzt worden. Er war mit einem Tretroller auf einem Gehsteig unterwegs und wurde im Bereich einer Garagenausfahrt von einem Auto erfasst. Eine zufällig anwesende Notärztin hat das Kind versorgt, bis die Rettung eingetroffen ist. Der Bub wurde mit dem Rettungshubschrauber in ein Krankenhaus gebracht. Ungarn bleibt doch beim Internationalen Strafgerichtshof. Die neue Regierung von Premier Matja hat den Austritt von der abgewählten Orbán-Regierung nun offiziell widerrufen. Orbán hat damit auf den Haftbefehl des Gerichts gegen Israels Premier Benjamin Netanyahu reagiert. Ungarn wäre damit das erste EU-Land gewesen, das aus dem Weltstrafgericht ausgetreten wäre. Und den Führerschein und das Auto los ist ein 23-jähriger Oberösterreicher. Er ist auf der Westautobahn bei Enns mit 90 km/h über dem erlaubten Tempolimit erwischt worden. Das Auto gehört seinem Vater und wurde beschlagnahmt. Den jungen Oberösterreicher erwarten nun mehrere Anzeigen.
0: Kommen wir nun zum Wetter.
3: Heute bleibt es die meiste Zeit klar. In der Nacht sinkt die Temperatur kaum unter 11 bis 17 Grad. Der Wind wird schwächer. Aktuell messen wir in Wien 26 Grad. Morgen wird es in Wien sonnig und heiß mit Temperaturen zwischen 30 und 31 Grad. Am Nachmittag können einige harmlose Quellwolken auftauchen, während zeitweise mäßiger bis lebhafter Nordwestwind weht. Das waren die Wetteraussichten.
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3: Es ist kurz nach 18 Uhr und im Moment sind uns keine größeren Verkehrsbehinderungen gemeldet. Kommen Sie gut und sicher an Ihr Ziel.
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1: Mit Alexander Fekonja. Die Grünen mischen sich in die Debatte rund um die geplante Sozialhilfereform der Regierung ein. Helene Fechtenhofer, die Grünen wollen da eine grundlegende Kehrtwende.
2: Ja, konkret werden da Mindestsätze statt Höchstgrenzen gefordert, denn die Sozialhilfe sei laut Grünen Sozialsprecher Kotzer das letzte Netz. Für jene, die grundsätzlich arbeiten können, müsste die Sozialhilfe zum Sprungbrett zurück ins Leben werden, mit Rechtsanspruch auf Beratung und Betreuung. Gleichzeitig müsse sich der Blick verstärkt auf den überwiegenden Teil jener richten, die etwa wegen des Alters gar nicht in den Arbeitsmarkt vermittelbar sind.
1: Bezüglich der aktuellen Verhandlungen für eine neu aufgestellte Sozialhilfe, bei der die Regierung bundesweit einheitliche Regeln einführen will, sind die Grünen wenig optimistisch. Ein 3-jähriger Bub ist heute in Wien Brigittenau bei einem Unfall lebensgefährlich verletzt worden. Er war mit einem Tretroller auf einem Gehsteig unterwegs und wurde im Bereich einer Garagenausfahrt von einem Auto erfasst. Eine zufällig anwesende Notärztin hat das Kind versorgt, bis die Rettung eingetroffen ist. Der Bub wurde mit dem Rettungshubschrauber in ein Krankenhaus gebracht. Ungarn bleibt doch beim Internationalen Strafgerichtshof. Die neue Regierung von Premier Matyar hat den Austritt von der abgewählten Orbán-Regierung nun offiziell widerrufen. Orbán hat damit auf den Haftbefehl des Gerichts gegen Israels Premier Benjamin Netanyahu reagiert. Ungarn wäre damit das erste EU-Land gewesen, das aus dem Weltstrafgericht ausgetreten wäre. Und den Führerschein und das Auto los ist ein 23-jähriger Oberösterreicher. Er ist auf der Westautobahn bei Enns mit 90 km/h über dem erlaubten Tempolimit erwischt worden. Das Auto gehört seinem Vater und wurde beschlagnahmt. Den jungen Oberösterreicher erwarten nun mehrere Anzeigen.
0: Kommen wir nun zum Wetter.
3: Heute Abend und in der Nacht bleibt es meist klar. Die Temperaturen sinken kaum unter 11 bis 17 Grad. Der Wind wird schwächer. Aktuell messen wir in Wien 26 Grad. Morgen erwartet uns in Wien ein Hitzetag mit Temperaturen zwischen 30 und 31 Grad, während die Sonne fast den ganzen Tag scheint. Am Nachmittag können harmlose Quellwolken auftreten und etwas Saharastaub ist in der Luft. Das war das Wetter.
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3: Es ist kurz nach 19 Uhr und auf den Straßen herrscht aktuell freie Fahrt ohne wesentliche Zeitverluste. Gute Fahrt und passen Sie auf sich auf.
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0: Und zu guter Letzt noch einmal herzlichen Dank. Also habe die Ehre, Eike Hansel. Eike.
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1: Mit Alexander Fekonja. Die Grünen mischen sich in die Debatte rund um die geplante Sozialhilfereform der Regierung ein. Helene Falkenhofer, die Grünen wollen da eine grundlegende Kehrtwende.
2: Ja, konkret werden da Mindestsätze statt Höchstgrenzen gefordert, denn die Sozialhilfe sei laut Grünen Sozialsprecher Kotzer das letzte Netz. Für jene, die grundsätzlich arbeiten können, müsste die Sozialhilfe zum Sprungbrett zurück ins Leben werden, mit Rechtsanspruch auf Beratung und Betreuung. Gleichzeitig müsse sich der Blick verstärkt auf den überwiegenden Teil jener richten, die etwa wegen des Alters gar nicht in den Arbeitsmarkt vermittelbar sind.
1: Bezüglich der aktuellen Verhandlungen für eine neu aufgestellte Sozialhilfe, bei der die Regierung bundesweit einheitliche Regeln einführen will, sind die Grünen wenig optimistisch. Ein 3-jähriger Bub ist heute in Wien Brigittenau bei einem Unfall lebensgefährlich verletzt worden. Er war mit einem Tretroller auf einem Gehsteig unterwegs und wurde im Bereich einer Garagenausfahrt von einem Auto erfasst. Eine zufällig anwesende Notärztin hat das Kind versorgt, bis die Rettung eingetroffen ist. Der Bub wurde mit dem Rettungshubschrauber in ein Krankenhaus gebracht. Ungarn bleibt doch beim Internationalen Strafgerichtshof. Die neue Regierung von Premier Matja hat den Austritt von der abgewählten Orbán-Regierung nun offiziell widerrufen. Orbán hat damit auf den Haftbefehl des Gerichts gegen Israels Premier Benjamin Netanyahu reagiert. Ungarn wäre damit das erste EU-Land gewesen, das aus dem Weltstrafgericht ausgetreten wäre. Und den Führerschein und das Auto los ist ein 23-jähriger Oberösterreicher. Er ist auf der Westautobahn bei Enns mit 90 km/h über dem erlaubten Tempolimit erwischt worden. Das Auto gehört seinem Vater und wurde beschlagnahmt. Den jungen Oberösterreicher erwarten nun mehrere Anzeigen.
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2: Ein herzliches Servus zu meiner Sendung So klingt's bei uns in Wien. Es freut mich, dass Sie dabei sind. Und lassen Sie mich heute noch an die Sendung von voriger Woche zum Muttertag anschließen, denn ich habe noch so viele Lieder gefunden über die Mutter und irgendwie dann selber am Muttertag festgestellt, dass ja eigentlich auch die Großmutter gefeiert gehört und auch dazu einige Lieder gefunden. Aber den Beginn macht jetzt einmal gleich Austropop mit Wolfgang Ambros und dem Lied Mama.

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Und damit kommen wir wieder langsam zum Wiener Lied zurück und hören als nächstes das Duo Čapek mit Mutterl, brauchst nicht traurig sein.

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0: Auf der Lammgrüm, das haben wir jetzt gehört von Lolita, begleitet vom Wiener Streichorchester und Alfons Bauer. Das Lied ist für mich so besonders, weil es ja wirklich genau die Geschichte erzählt, nämlich wenn man einfach das Mutterlamm mal nicht mehr hat, dann gibt es eben ganz viele Lieder und Erinnerungen, die sie halt irgendwie präsent halten. Und damit kommen wir jetzt langsam zu den Oma-Liedern, nämlich mit einem Lied von Horst Gmehler. Das hören wir jetzt von Andy Lang. Du nicht warner, mein Kleiner. Und danach behauptet das Hans-Ecker-Trio, meine Oma war die Mutzenbacherin.
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als nächstes dran. 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

Ja, Omas Weisheiten haben wir jetzt gehört von Charlotte Ludwig und den Sirdacki-Schrammeln. Und dem schließt sich jetzt Angelika Kirchschlager an, begleitet von den Philharmonia-Schrammeln mit Großmutterl, kränk dich nicht.

0: Das war das Duo Čapek mit A Bank unter Tisch oder auch bekannt als Das klingt wie ein Märchen aus Wien, wo die Großmutter Märchen erzählt. Und das ist eine Melodie von Karl Föderl, so wie auch das nächste Lied, das sehr bekannt ist, Der Kaffeeheferländler. Und den hören wir von Duo Smetana Hausner.
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0: wenn die Oma mit dem Opa, der Seniorentrauer, war das jetzt ein Lied von meinem Opa, dem Franz Zipp. Und gehört haben wir das vom Duo Zipp Oslanski. Ja, und wenn wir schon bei den Unternehmungen von Oma und Opa sind, passt doch jetzt perfekt eine Tanzeinlage dazu, nämlich der geschupfte Pferl, frisch gestrichen. Und den hören wir von Wolf Bachofner.
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Horst Mähler, Sie haben ihn bestimmt erkannt mit seinem Lied »Ich tät gern wieder bei der Oma wohnen«. Und jetzt kommt Mariger und Herbert Sobotka, begleitet vom Rudi Lux Trio, und sie singen uns »Mein Herz, das ist ein Bilderbuch vom alten Wien«, wo der Großvater erzählt, als er sich mit der Großmutter vermählt hat.

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1: Und noch ein kleiner Rutscher in den Austropop mit Ludwig Hirsch und seinem Lied »Die Oma«. Und damit komme ich auch zum Ende meiner Sendung. Ich hoffe, die Sendung hat Ihnen gefallen und wir hören noch abschließend das Zither-Ensemble Wilfried Schaaf mit »Mein Murterl war a Wienerin«. Bis zum nächsten Mal. Ihre Marion Zipp.

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